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1: Bibi Rexha hat einen Haufen neuer Mucke am Start. Ihren Song Sad Girls zusammen mit DJ David Guetta und ihr neues Album Dirty Blonde. Sad Girls klingt nach einer großen Tanzparty mit schnellen Beats und funkelnden Sounds. In dem Lied geht's darum, wie man sich fühlt, wenn das Herz mal ein bisschen traurig ist. Aber statt sich zu verkriechen, heißt es hier, Musik an und weiter tanzen. Denn manchmal hilft ein guter Song dabei, sich stärker und wieder richtig gut zu fühlen.

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1: Es gibt eine neue Stimme aus Großbritannien, die ihr unbedingt kennen solltet. Sie gehört Jack Dean. Geboren und aufgewachsen ist er in der malerischen Grafschaft Somerset im Südwesten Englands und hatte da viel Zeit an seinem Sound zu feilen. Anfangs noch durch Coverversionen und nach mit eigenen Melodie- und Textideen. Mittlerweile macht Jack Vollzeit Musik und das mit Partnerin, Freunden und Familie unter einen Hut zu kriegen, ist nicht immer ganz so easy. Deswegen bittet er seine Liebsten im Song Mercy, ein bisschen Nachsicht mit ihm zu haben.

0: Absolute Ohrwurm Mr. Know-It-All im April. Und jetzt will er die Songs natürlich mit uns feiern. Deshalb geht's auf Auftritte überall in Europa, gefolgt von der Nordamerika-Tour. Bis Weihnachten ist Teddy also erstmal beschäftigt, aber er lässt uns natürlich nicht ohne frischen Nachschub zurück.
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1: Bad Moms Jay geht wieder auf Tour und bringt ihr neues Album Haus im Meer mit. Darauf ist auch ihr Song OMG. In dem Lied rappt sie mit viel Energie darüber, an sich selbst zu glauben und das Leben zu genießen. Die Rapperin zeigt damit, dass man nach einer Pause mit frischem Mut und neuen Ideen richtig durchstarten kann.

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1: Kamrat setzt die rosa-rote Brille ab. Durch die gucken wir, wenn wir jemanden so richtig gern haben. Da fallen uns die ganzen kleinen Macken meist nicht auf. Kamrat will aber lieber alle Facetten seiner Lieblingsmenschen erleben und singt genau darüber in Love Sober. So wie wir es von dem Wuppertaler kennen, ist das wieder ein Refrain, der nicht mehr aus dem Kopf geht. 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
1: Bella Kay ist gerade total gefragt. Die Singer-Songwriterin aus Texas ist erst 20 Jahre alt und schon richtig erfolgreich. Sie hat vor kurzem neue Songs veröffentlicht und darf sogar als Voract bei großen Stars wie Gracie Abrams und Noah Kahan auftreten. Ziemlich cool. In ihrem Song Stop geht es darum, auf sich selbst zu hören, Grenzen zu setzen und auch mal Stopp zu sagen.

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1: Auch wenn das K in K-Pop für Korea steht, ist die Musik so beliebt, dass sich mittlerweile auch Künstlerinnen und Künstler aus anderen Ländern am Genre versuchen. Besonders erfolgreich damit sind Cat's Eye aus Los Angeles, die sich als Global Girl Group mit Mitgliedern aus den USA, Philippinen, der Schweiz und Südkorea bezeichnen. In ihrem neuen Song Animals geht es darum, mutig zu sein, Spaß zu haben und einfach man selbst zu bleiben. Manchmal darf man eben einfach alle Sorgen vergessen und das Leben feiern.

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1: Es gibt Tage, da möchte man sich am liebsten drinnen verstecken und dann wieder Tage, an denen man einfach raus will, um das Leben zu genießen. Für genau solche Momente haben wir jetzt Another Drink von Marshmello und der Sängerin Kelsey Ballerini. Hier treffen fröhliche Dancebeats auf Country-Musik aus den USA. Klingt erstmal ungewöhnlich, passt aber richtig gut zusammen. Kelsey Ballerini ist schon ein großer Star in der Country-Pop-Welt und sorgt mit ihrer Stimme für echtes Sommerfeeling. Also schnappt euch euer Lieblingsgetränk und lehnt euch entspannt zurück.
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1: Nach ihren bisherigen eher ruhigen Songs zeigt Anaïs jetzt eine neue Seite. Ihr neuer Song klingt nach Sommerferien, guter Laune und dem Gefühl, einfach das zu machen, worauf man Lust hat. In Ciao Baby singt sie von spannenden Tagen, spontanen Ideen und davon, sich nicht ständig Gedanken darüber zu machen, was passieren könnte. Ein echter Gute-Laune-Soundtrack zum Mitsingen, Tanzen und Lauter drehen.

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1: Die nächste Dua Lipa kommt vielleicht aus Österreich und sie heißt Stella Maria. Diese Lady hat mit 10 Jahren schon die Musik für sich entdeckt. Das Singen hat ihr nämlich dabei geholfen, ihre Asthmaerkrankung zu bewältigen und ist ganz schnell zu ihrer großen Leidenschaft geworden. Mit mittlerweile 16 schreibt sie Songs über persönliche Erlebnisse und auch mal schwierige Gefühle und Erfahrungen. Trotzdem klingt ihr neuer Song Following You nach Wassereis, nach Tanzeinlagen unter der Discokugel und Freiheit.

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1: Manche Songs klopfen an die Tür. R&B Ring My Bell klingelt einfach direkt Sturm. Der englische Rapper H hat sich einen legendären Disco-Hit geschnappt und daraus einen modernen Ohrwurm mit Rap-Update gezaubert. H ist 26 und kommt mal ausnahmsweise nicht aus London, sondern aus Manchester in Nordengland. Dass man dort auch ganz gut Mucke machen kann, beweist R&B. Der Beat geht sofort ins Ohr und der Refrain bleibt dort dann auch erstmal wohnen. Und ich wette, nach dem ersten Hören summt ihr ihn auch noch den restlichen Tag.

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1: Semia macht sich bereit für den Sturm. Die Sängerin kommt ursprünglich aus Dortmund, lebt heute in Hannover und macht gefühlvollen Indie-Pop mit modernen Sounds. In Hurricane geht es um Menschen, die man eigentlich hinter sich lassen sollte, die einem aber trotzdem nicht aus dem Kopf gehen. Passend dazu baut sich der Song erstmal ruhiger auf, legt dann aber richtig stürmisch los. Der Track zeigt mal wieder, dass starke Gefühle ganz schön was aufwirbeln können.

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1: Es gibt Tage, da möchte man sich am liebsten drinnen verstecken und dann wieder Tage, an denen man einfach raus will, um das Leben zu genießen. Für genau solche Momente haben wir jetzt Another Drink von Marshmello und der Sängerin Kelsey Ballerini. Hier treffen fröhliche Dancebeats auf Country-Musik aus den USA. Klingt erstmal ungewöhnlich, passt aber richtig gut zusammen. Kelsey Ballerini ist schon ein großer Star in der Country-Pop-Welt und sorgt mit ihrer Stimme für echtes Sommer. Feeling. Also schnappt euch euer Lieblingsgetränk und lehnt euch entspannt zurück.
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1: Es gibt eine neue Stimme aus Großbritannien, die ihr unbedingt kennen solltet. Sie gehört Jack Dean. Geboren und aufgewachsen ist er in der malerischen Grafschaft Somerset im Südwesten Englands und hatte da viel Zeit an seinem Sound zu feilen. Anfangs noch durch Coverversionen und nach mit eigenen Melodie- und Textideen. Mittlerweile macht Jack Vollzeit Musik und das mit Partnerin, Freunden und Familie unter einen Hut zu kriegen, ist nicht immer ganz so easy. Deswegen bittet er seine Liebsten im Song Mercy, ein bisschen Nachsicht mit ihm zu haben.

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1: Manchmal braucht man gar keinen Urlaub, um sich wie im Sommer zu fühlen. Ein guter Song kann das auch schaffen. Genau so einen haben Benny Blanco, Selena Gomez und Becky G gemeinsam gemacht. Te Olvido bringt mit seinem fröhlichen Latin-Pop-Sound sofort gute Laune und macht richtig Lust auf Sonne, Eis und Tanzen. Der Song gibt uns außerdem ein Gefühl für Benny Blancos neues Album Hermoso.

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1: Es ist Mittwoch, hier ist Freddy Holzapfel und es ist wieder Zeit für ein cooles Hobby eines tollen Kindes.
2: Hi, ich bin Corvinus, 9 Jahre alt und aus Leipzig. Mein Hobby ist lustig, spannend, nass.
1: Was für ein Hobby das ist, erfahrt ihr nach 2 Songs.
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1: Heute bin ich in Leipzig bei einem Verein, der gemessen an gewonnenen Goldmedaillen zu Olympischen Spielen weltweit einer der erfolgreichsten Clubs der Sportgeschichte ist. Es geht um den SC DHFK Leipzig, den Sportclub Deutsche Hochschule für Körperkultur. Gegründet wurde er 1954 und vor allem in den Disziplinen Leichtathletik, Schwimmen, Rudern, Handball, Radsport und Kanu gehört er zur Weltspitze. Was unser heutiger Hobbyist davon macht, erzählt er selbst.
2: Hi, ich bin Corvinus, bin 9 Jahre alt, komme aus Leipzig und mein Hobby ist Kanufahren.
1: Wie und wann bist du denn zu diesem Hobby gekommen?
2: Angekommen bin ich mit Judo. Das hat mir nicht so viel Spaß gemacht, weil der Lehrer dort nicht sehr nett war. Dann habe ich Fußball probiert, da habe ich dann auch aufgehört. Und trotzdem wollte ich aber ein sportliches Hobby, weil ich auch schon ein musikalisches Hobby habe, Gitarre. Und darum habe ich bei Kanu angefangen. Seit letzten Sommer habe ich das gemacht.
1: Warum Kanu? Macht das irgendjemand in deiner Familie oder hast du Wasser vor der Tür? Wie kam es dazu?
2: Ja, Benzin, das ist so ein berühmter Kanufahrer und der hat mit meiner Mama besprochen, ob das mal so klappen würde, so beim SCDHFK, mein Verein. Und das hat dann geklappt.
1: Also ein echter Weltmeister und Olympiateilnehmer hat dich dazu gebracht, hier anzufangen. Wow!
2: Ja, könnte man so sagen.
1: Wie oft trainierst du denn?
2: Ich trainiere 2-mal die Woche, 2 Stunden.
1: Und fährst du da im Sitzen, Stehen oder kniest du?
2: Also es gibt einmal im Knien und einmal Sitzen.
1: Was ist besser?
2: Sitzen.
1: Weil gemütlicher.
2: Viel gemütlicher. Da muss man nicht die ganze Zeit sich anstrengen. Und bei Kanadier, so heißt das mit den Knien, schlafen die Füße immer ein.
1: Ich bin auch ab und zu mit dem Kanu unterwegs. Fall zwar nicht rein, aber irgendwie stelle ich mich so doof an, dass ich mich mit dem Paddel immer nass mache. Wie macht man das denn, dass man dabei trocken bleibt?
2: Man muss das Paddel sehr gut einstechen. Man muss das sozusagen ganz vorne einstechen und dann aber auch nicht zu dolle drauf drücken. Und dann im Wasser, wo das Paddel im Wasser ist, muss man ganz dolle drücken und dann wieder es leicht herausholen hinten.
1: Das muss ich mal ausprobieren. Siehst du denn unterwegs auch irgendwas von den Tieren, von den Pflanzen, von der Umgebung oder konzentrierst du dich wirklich nur starr aufs Wasser?
2: Also bei nicht so schweren Booten, da konzentriere ich mich eher auf die Natur und das sieht auch ganz schön aus. Nutrias kann man auch sehen, aber nicht zu oft weggucken, weil sonst macht's Platsch.
1: Fahrt ihr denn bei Wind und Wetter auf dem Wasser?
2: Also bei Gewitter, da gehen wir sofort vom Wasser, weil das ist ja nicht so gut. Aber bei leichten Nieselregen oder bei normalen Regen oder ja, sonst gehen wir meistens immer drauf.
1: Was ist dein Lieblingspaddelwetter?
2: Grauer Himmel. Beim grauen Wolken kann man immer am besten paddeln, weil dort ist die Sonne nicht immer so stark.
1: Was macht ihr denn im Winter?
2: Im Winter, da machen wir meistens am Anfang nur in so einer Halle Training. Das ging ja nicht wegen Corona und darum haben wir das zu Hause gemacht. Also wir hören am Novemberjahr auf und dann am Februar machen wir weiter. Oder Januar, glaube ich, sogar schon.
1: Wie oft bist du erkältet?
2: Erkältet wird man dadurch nicht, weil man ja immer weitermacht. Und wenn es kalt wird, dann müssen wir auch immer mal uns umwechseln mit den Sachen.
1: Was die wichtigsten Regeln im Kanusport sind und was man braucht, um ein guter Kanusportler zu sein, hört ihr nach 2 Liedern.
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0: 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Corvinus hat uns heute zum SCDHFK Leipzig eingeladen, wo der 9-jährige Kanu fährt. Trainiert wird er hier von Sabine Luda, die selbst schon mal eine Silbermedaille bei einer Weltmeisterschaft im Kanu-Marathon im Zweier erkämpfte. Frau Luda, was ist denn der Unterschied zwischen Kanu, Kajak, Paddelboot und Kanadier?
1: Oh, schön. Naja, den ersten Unterschied, den würde ich jetzt erstmal zwischen Kanu und Rudern erklären, weil das eigentlich immer die häufigste Frage ist oder das häufigste, was falsch gesagt wird. Ganz einfach, Kanu geht vorwärts und Rudern geht rückwärts. Also da, wo wir hingucken, da fahren wir auch hin, das ist Kanu. So, Kanu ist in Deutschland der Überbegriff für Kajak und Kanadier. Kajak ist das, wo man sitzt und auf beiden Seiten paddelt mit einem Doppelpaddel. Und Kanadier ist das, wo man kniet und nur auf einer Seite ein Paddel hat, ein Stechpaddel.
0: Was sind denn die wichtigsten Regeln, die man beim Kanufahren beachten sollte?
1: Naja, für Kinder die wichtigste Regel ist Schwimmweste anziehen. Also bei uns auf dem Wasser gilt Rechtsverkehr, das ist eine wichtige Regel.
0: Wie lange machen denn Kinder Trockenübungen, bevor es ins Boot geht?
1: Ganz kurz nur. Also die lernen nur das Paddel drehen. Das dauert im Prinzip 5 Minuten und dann geht's direkt los.
0: Und wie sieht dann so ein Training aus?
1: Naja, im Prinzip ist im Kinderbereich ein großer Teil des Trainings Boote räumen hin und her. Also erstmal lernen, wie das alles geht. Also wir treffen uns, machen eine Begrüßung, sagen, was wir machen möchten, holen unsere Boote raus, Paddel, Schwimmwesten, alles, was dazugehört, machen eine Erwärmung und dann gehen wir aufs Wasser. Und dann rückzu, wieder alles umgedreht, Boote putzen, Boote wegräumen, Auswertung, umziehen, fertig.
0: Wie viel Zeit bleibt da überhaupt auf dem Wasser noch?
1: Naja, so 30 Minuten ungefähr.
0: Welche Voraussetzungen braucht man denn, um ein guter Kanufahrer zu werden?
1: Tja, man muss vor allen Dingen Spaß dran haben. Das ist so das Allerwichtigste. Manchmal sagt man Körpergröße, lange Arme, das hilft natürlich, aber das heißt noch lange nicht, dass Kinder, die noch kurz sind, das nicht können. Die haben unter Umständen andere Vorteile. Ein großer Kanut, ein Erwachsener, ist schon eher groß als klein und zart.
0: Was sollte man zu Hause üben, damit man dann hier im Training gut ist?
1: Eigentlich gar nichts. Alles, was wir brauchen, üben wir beim Training selber.
0: Und wie schätzen Sie Corvinus als Sportler ein?
1: Ja, er ist jetzt ein knappes Jahr dabei, lernt alles in der Geschwindigkeit, wie er das so lernen soll. Kajak fahren kann er jetzt, Rennboot mit Sitz, das ist sozusagen das, was er jetzt gerade können muss. Im Kanadier haben wir jetzt angefangen, also wir bilden dual aus, bei uns wird alles beides gelernt. Da hat er noch ganz schön zu üben, das ist sehr schwierig, ja.
0: Was seine Mama dazu sagt, wovon Corvinus träumt und wie es klingt, wenn er fleißig trainiert, hört ihr in der nächsten halben Stunde.
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1: Immer mittwochs hört ihr, was für tolle Hobbys es gibt.
2: Hi, ich bin Corvinus, bin 9 Jahre alt, komme aus Leipzig und mein Hobby ist Kanufahren.
1: Das Plätschern von Wasser ist ja eines der schönsten Geräusche der Welt. Das beruhigt, entspannt, hilft manchen auch beim Einschlafen und dich begleitet das Plätschern beim Training. Aber wie schätzt du dich da selber ein? Bist du entspannt oder doch eher aufgedreht und aufgeregt, wenn du trainierst?
2: Wenn ich anfange, dann bin ich immer aufgedreht und nicht so entspannt, weil ich mich immer drauf freue. Aber dann bin ich dann ganz entspannt, weil wenn man dort immer die ganze Zeit irgendwelche Probleme hat, dass man so richtig zappelig ist, dann fällt man natürlich rein und da sind wir dann meistens immer entspannt.
1: Wenn du zu Hause bist, auf was stehst du da für Musik? Entspanntes oder eher aufreibendes? Was ist deine Lieblingsmusik?
2: Eher klassische Jazz und vielleicht auch ab und zu mal Rock.
1: Und was ist dein Lieblingslied? Bei MDR Twins kann man sich nämlich immer ein Lied wünschen.
2: Materia, Endboss mag ich sehr doll.
1: Na, dann spielen wir das für dich.
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1: Kanu ist das Hobby, das uns Corvinus aus Leipzig heute vorstellt. Er trainiert beim SC DHFK und Mama Susanne ist heute beim Training dabei. Susanne, machst du das öfter oder nur heute fürs Interview?
2: Ich bringe natürlich mein Kind gern zum Kanu und hole ihn auch gerne ab. Nicht immer, aber immer öfter. Wir wohnen gleich um die Ecke. Und dann gucke ich ganz gerne zu und bin natürlich total stolz auf mein Kind.
1: Das wäre meine nächste Frage. Was hältst du denn vom Hobby deines Sohnes?
2: Also ich finde, es ist ein sehr schönes Hobby. Also wir haben ja erst Fußball probiert und Judo probiert. Und da ist man, glaube ich, als Zuschauer nicht in dieser glücklichen Position, am Bootssteg sitzen zu können mit einer Tasse Kaffee in der Hand und da zugucken zu können. Und ja, ich finde, er macht das ganz toll. Wasser, Natur und sportliche Betätigung finde ich sehr super.
1: Wie zeitintensiv ist denn das Hobby?
2: Also Corvinus muss ja zweimal die Woche trainieren, jeweils 2 Stunden. Das ist jetzt nicht so zeitintensiv, weil man jetzt nicht noch dafür üben muss. Also es sind halt geregelte Zeiten. Natürlich kommen am Wochenende manchmal Wettbewerbe dazu oder irgendwelche Paddlecamps, aber ja, das empfinde ich nicht als zeitintensiv.
1: Wie kriegt ihr das mit Schule unter einen Hut?
2: Das klappt super mit der Schule. Also das gibt gar keine Beeinträchtigung.
1: Wie gut fährst du denn Kanu?
2: Ich werde gern Kanu gefahren. Ich habe zum Glück den Luxus, dass mein Kind mich gerne durch die Kanäle paddelt. Insofern, natürlich kann ich das auch. Ich bin auch sportlich, aber naja.
1: Wie oft seid ihr auf dem Wasser unterwegs?
2: Also wir waren jetzt noch gar nicht so oft unterwegs, ne? 2-3 Mal dieses Jahr gemeinsam.
1: Und liebäugelt ihr auch mit einem gemeinsamen Familienkanu?
2: Also wir haben tatsächlich so ein bisschen die Überlegung, ob wir vielleicht mal eins anschaffen, aber ist ja vielleicht bald Geburtstag. Aber
1: wie groß ist denn deine Angst, dass er umkippt oder dass irgendwas passiert?
2: Da habe ich gar keine Angst, weil Corvinus ist so ein sicherer Schwimmer. Also da mache ich mir gar keine Sorgen. Da habe ich eher Angst, dass ich ins Wasser kippe, wenn ich zu lange in die Sonne gucke, aber ihm passiert nichts.
1: Und was wäre dein Berufswunsch für ihn?
2: Ich wünsche mir eigentlich nur, dass er glücklich ist mit dem, was er macht. Alles andere ist mir egal. Also ob er Postbote oder Matheprofessor oder wie auch immer. Hauptsache, er hat Spaß dran. Und natürlich würde ich mich freuen, wenn es vielleicht ein bisschen was Künstlerisches wäre. Aber egal. Hauptsache, er ist glücklich.
1: Was Corvinus selbst dazu sagt und was er so richtig doof am Kanufahren findet, erzählt er nach 2 Liedern.
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1: Heute geht es um ein Hobby, das von den Ureinwohnern Nordamerikas stammt, die es zum Jagen und Fischefangen benutzten. Es geht um Kanufahren. Das kann man in Gewässern mit mindestens 30 cm Tiefe. Und wir sind heute am Leipziger Klingerweg beim SCDHFK, wo der Corvinus mit seinem Boot in der Weißen Elster unterwegs ist. Bevor wir dir beim Training zuschauen, erzähl doch mal, was deine Mitschüler zu deinem Hobby sagen, Corvinus.
2: Meine Mitschüler, die interessieren sich, glaube ich, nicht so dafür. Aber ich habe einen Freund aus meiner Klasse, der ist zufällig sogar in meiner Gruppe. Das ist sogar einer meiner besten Freunde, Valentin.
3: Wer ist denn sportlich gesehen dein Vorbild?
2: Ich glaube, Frau Luder. Meine Trainerin, die ist am besten. Die fährt schon sehr gut und die fährt mit einem Rennboot, das ist ja so ein sehr schweres. Und damit könnt ihr auch schon Boote aus dem Wasser holen. Und das ist schon sehr schwer, weil das schafft man nicht so leicht mit einem Rennboot.
3: Paddelst du eigentlich nur zum Spaß oder steckt schon auch so ein bisschen Wettbewerb und Kampfgedanke dahinter?
2: Beides eher, sozusagen. Ich mag das schon sehr als Spaß, weil es ist wirklich sehr toll. Und aber auch mit Wettkämpfen, weil man dort kriegt man immer was Tolles, mit Medaille und so.
3: Wie viele Medaillen hast du schon?
2: Bisher noch keine, weil wir wegen Corona noch keine richtige machen konnten.
3: Was willst du denn beruflich mal werden?
2: Matheprofessor. Ich bin sehr gut in Mathe.
3: Okay, dann komme ich zu dir in die Nachhilfe. Vom Matheprofessor zurück nochmal aufs Kanu. Was ist denn das Schwierigste an deinem Hobby?
2: Neue Boote zu lernen. Also neue Dinge zu lernen, das ist schon nicht so leicht. Das habe ich in der ersten Gruppe, habe ich mal Rennboot versucht. Bin ich nur zweimal reingefahren, ist ja gar nicht so oft. Und dann habe ich das mal mit Sitz versucht und frag nicht, ich bin nur reingefallen.
3: Was ist das Nervigste an deinem Hobby?
2: Dass manchmal ich einfach nicht verstehe, wie das funktioniert. Das ist wirklich unglaublich beim Kanadier. Ich weiß nicht, wie das geht. Da muss man irgendwie das Paddel so einstechen und ganz hinten wieder rausholen. Genau richtig muss das sein. Und dann das Paddel so rausnehmen. Sonst ist der Schlag nicht richtig und kommt ein Drama raus.
3: Und warum ist es trotzdem das schönste Hobby der Welt?
2: Weil es einfach schön ist, mit seinem Freund zu paddeln.
3: Super, dann gehen wir doch mal rüber und gucken dir jetzt beim Training zu.
4: Einer steigt ein mit Sitz, einer ohne. Der zweite Sitz bleibt auf dem Steg liegen. Er probiert erstmal so. Und wenn das gut läuft, dann kommt er ran und macht den zweiten Sitz rein.
2: Okay, ich bin mit Sitz.
4: Also es ist mir egal, wer mit Sitz. Das könnt ihr euch noch ausmachen auf dem Weg nach unten. Bringt mal erstmal die Paddel runter.
3: Und Corvinus, wie läuft's? Seid ihr sehr wackelig?
5: Nö, nicht so wackelig. Ich sitze zu tief.
6: Oh, jetzt wackelt. Corvinus, du wackelst.
5: Ich wackel gar nicht.
6: Doch. Hm? Doch, du wackelst.
3: So, Corvi, ich habe gesehen, ihr kriegt das hin. Ich mache los. Vielen Dank. Willst du noch irgendwas sagen? Tschüss. Ja, der Corvinus paddelt und trainiert jetzt weiter noch ein Weilchen. Ich hole mir ein Getränk hier im angrenzenden Biergarten. Und wenn auch ihr euer Hobby mal im Radio vorstellen wollt, dann meldet euch einfach bei MDR Twins. Bis nächsten Mittwoch, eure Freddy Holzapfel.
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1: Bei Bunt läuft's gerade richtig gut. Er war schon auf einem riesigen Festival in den USA unterwegs und hat in Nord- und Südamerika aufgelegt. Jetzt kommt auch noch die offizielle Fußballhymne der deutschen Nationalmannschaft von ihm. Für den Song Nie allein hat er sich Unterstützung von Sänger JBS aus Ibbenbüren geholt. Mit seiner warmen Stimme passt er perfekt zu dem gefühlvollen Sound. Zusammen feiern sie Zusammenhalt, Community und Optimismus.
0: JBS

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1: Leonie und Marcus and Martinez wollen uns tanzen sehen. Die norwegischen Zwillingsbrüder sind mittlerweile richtig erwachsen geworden und bereit, das Nachtleben auf den Kopf zu stellen. Zusammen mit Leonie träumen sie in ihrem Song Moonlight davon, die ganze Nacht im Mondlicht durchzutanzen. Für das Coverfoto sind sie sogar auf ein Berliner Dach geklettert, mit einem riesigen Mond im Hintergrund. Aber ich sag's euch, die Sonne eignet sich auch ganz hervorragend als Disco-Kugel.
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0: Yes. Neu. 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
1: Bibi Rexha hat einen Haufen neuer Mucke am Start. Ihren Song Sad Girls zusammen mit DJ David Guetta und ihr neues Album Dirty Blonde. Sad Girls klingt nach einer großen Tanzparty mit schnellen Beats und funkelnden Sounds. In dem Lied geht's darum, wie man sich fühlt, wenn das Herz mal ein bisschen traurig ist. Aber statt sich zu verkriechen, heißt es hier, Musik an und weiter tanzen. Denn manchmal hilft ein guter Song dabei, sich stärker und wieder richtig gut zu fühlen.

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1: Wenn Kygo in den Himmel kommt, erwartet ihn da eine riesige glitzernde Palme in Disco-Kugel-Optik. Das verrät uns das Coverbild seines neuen Songs Heaven on Your Mind. Gesungen wird der von Dan Timinski aus Amerika, dessen Stimme schon viele von älteren Dance-Hits kennen. Wenn du dich mal verloren fühlst, bin ich da und zeig dir den Weg, singt er. Und damit die Disco-Palme auch Sinn macht, gibt's dazu natürlich die typischen fluffigen Sommerbeats von Kygo.
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1: Zwei Sekunden von Despacito reichen aus und schon hat man wieder Sonnenbrand. Die Flamenco-Gitarre am Anfang, später der karibische Beat und der leidenschaftliche Gesang. Despacito ist der perfekte und deswegen auch der erfolgreichste Latin-Pop-Song. Reggaeton nennt man übrigens diesen ganz speziellen Latin-Pop-Sound von Songs wie Despacito oder auch dem Hit Mi Gente des kolumbianischen Musikers J Balvin. Diesen Reggaeton erkennt man fast immer am typischen Beat. Boom, tja, boom, tja, boom, geht das eigentlich immer durch. Reggaeton ist eine Mischung aus, wie der Name schon sagt, Reggae, Hip-Hop, Dance-Musik und verschiedenen anderen lateinamerikanischen Musikrichtungen. Womit wir dann beim eigentlichen Thema wären, dem Latin-Pop. Als Latin-Pop bezeichnet man Songs, die von lateinamerikanischen Musikstilen beeinflusst sind. Und davon gibt es sehr viele. Rumba, Mambo, Cha-Cha-Cha, Salsa, Merengue, Cumbia und. Sie alle stammen aus den Ländern Lateinamerikas, also Mittelamerika, Südamerika und den Inseln der Karibik. Der erste richtig erfolgreiche Latin-Pop-Hit war Lambada aus dem Jahr 1989. In den 1990er Jahren gab es dann eine ganze Reihe sehr erfolgreicher Latin-Pop-Musiker. Allen voran die Königin des Latin-Pop, La Reina Jennifer Lopez. Die Sängerin vermischte ziemlich erfolgreich angesagte Dance-Pop-Musik mit Musikrichtungen wie Cha-Cha-Cha, wie bei ihrem Hit Let's Get Loud. Spätestens ab den 2000er Jahren war Latin-Pop dann aus den Charts nicht mehr wegzudenken. Sänger mit heißblütig klingenden Namen wurden zu Stars. Enrique Iglesias, Ricky Martin oder Juanes. Stars wie Juanes spielten sehr erfolgreich mit dem Image des leidenschaftlichen, heißblütigen Latino-Mannes.
2: We just have a lot of passion.
3: Wir leben nun mal sehr leidenschaftlich und intensiv. Wenn wir uns verlieben, dann verlieben wir uns heftig. Und Frauen sind für uns das wundervollste Geschenk überhaupt. Das bedeutet natürlich nicht, dass alle Latinos so sind. Das ist eigentlich ein Vorurteil.
2: Latin lovers, you know, it's more like a cliché.
1: Aber genau deswegen funktioniert Latin-Pop ja so gut. Wenn wir eher kaltblütigen Mitteleuropäer diese Rhythmen hören und dann sehen, wie sich die Tänzer dazu bewegen, dann macht uns diese Musik auch zu Heißblütern. Wenn auch nur für ein paar Minuten.
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1: Eine Portion Glücksgefühle zum Mitnehmen gibt's jetzt von James Hype. Serotonin heißt der Song und spielt auf das Wohlfühlhormon an, also ein Stoff in unserem Körper, der uns ausgeglichen und gut gelaunt fühlen lässt. Der entsteht zum Beispiel durch Tageslicht, gutes Essen und Bewegung. Kein Wunder also, dass der britische DJ und Produzent einen Track abliefert, bei dem man am liebsten sofort mittanzen möchte. Perfekt, um den Kopf frei zu kriegen und jede Menge Energie loszuwerden.

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1: Bad Chief liefert uns den Groove, hat aber auch eine spannende Botschaft. Im Song Monster geht es darum, genauer hinzuschauen und Menschen nicht nur nach dem ersten Eindruck zu beurteilen. Bad Chief erzählt von der Neugier auf das, was hinter einer Fassade steckt und von dem Wunsch, sein echtes Ich zu zeigen. Für das Musikvideo hat sich Bad Chief niemand geringeren als Maxton Hall-Star Harriet Herbig-Matten, aka Ruby Bell, an seine Seite geholt.

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1: Nina Caroline lässt sich inspirieren. Over Again ist entstanden, nachdem die Berliner Sängerin mit ihren Freundinnen über Dates gesprochen hat. Und viele waren dabei ziemlich enttäuscht. Es geht darum, dass man sich oft zu viele Hoffnungen macht und dann doch merkt, war wohl nichts. Trotzdem ist ein richtig chilliges Lied draus geworden zum Träumen, Entspannen und Sommertage genießen.
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1: Sahide macht sich zu ihrem Geburtstag einfach selbst ein Geschenk, und zwar einen neuen Song. Der heißt Sweet 16. Der Track hat einen coolen Dance-Pop-Beat, zu dem die Berlinerin locker rappt und jede Menge Party-Vibes versprüht. In Sweet 16 geht's um Geburtstag feiern, Blitzlichter, die ersten großen Freiheiten und das glitzernde Leben wie ein echtes It-Girl.

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1: Die nächste Dua Lipa kommt vielleicht aus Österreich und sie heißt Stella Maria. Diese Lady hat mit 10 Jahren schon die Musik für sich entdeckt. Das Singen hat ihr nämlich dabei geholfen, ihre Asthmaerkrankung zu bewältigen und ist ganz schnell zu ihrer großen Leidenschaft geworden. Mit mittlerweile 16 schreibt sie Songs über persönliche Erlebnisse und auch mal schwierige Gefühle und Erfahrungen. Trotzdem klingt ihr neuer Song Following You nach Wassereis, nach Tanzeinlagen unter der Disco-Kugel und Freiheit.

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1: 28 Mal gewann Quincy Jones einen Grammy, den wichtigsten Musikpreis der Welt überhaupt. Außerdem verkaufte er Millionen Tonträger in den verschiedensten Musikrichtungen wie Jazz, Filmmusik oder Pop. An solche Erfolge war nun wirklich nicht zu denken, als Quincy Delight Jones Jr., wie er mit vollem Namen hieß, in der US-amerikanischen Großstadt Chicago unter sehr armen Verhältnissen groß wird, bis er an einem schicksalhaften Tag als Elfjähriger mit anderen Mitgliedern einer Bande in ein Lagerhaus einbricht, um etwas Essbares zu stehlen.
2: In einem der Büros stand ein Klavier. Um ein Haar hätte ich die Tür wieder zugeschlagen. Aber in dem Moment sagte eine Art göttlicher Stimme zu mir: Geh da wieder rein, du Idiot. Und als ich das Klavier berührte, war es, als würden mein Herz und meine Seele zu mir sprechen: Genau das willst du tun, bis ans Ende deines Lebens.
3: This is what you're gonna do the rest of your life.
1: Quincy Jones' erste große Liebe war die Trompete. Mit 19 Jahren schaffte er es zum ersten Mal mit einem Trompetensolo auf eine Plattenaufnahme. Bereits in sehr jungen Jahren arbeitete Jones mit den ganz Großen der US-amerikanischen Jazzszene wie Duke Ellington oder Dizzy Gillespie zusammen. Mehr und mehr interessiert sich Quincy Jones neben Jazz aber auch für andere Musikstile wie Soul, Funk und Pop. Und mit gerade mal 30 schafft er etwas, was Schwarzen in den USA zuvor nicht möglich war, da sie zu der Zeit noch diskriminiert wurden. Ab 1964 sitzt er als erster Afroamerikaner im Chefsessel einer großen Plattenfirma. Im selben Jahr gewinnt er für seinen Song I Can't Stop Loving You seinen ersten Grammy. Quincy Jones hatte seine Karriere als Musiker begonnen. Reich und berühmt wurde er aber vor allem durch seine Arbeit im Hintergrund. Als Komponist, als Arrangeur, also Mitgestalter von Musikstücken und vor allem als Produzent. Also als derjenige, der für den Klang von Musikaufnahmen verantwortlich ist. Dabei schaffte es Quincy Jones, wie zuvor kaum ein anderer, verschiedene Musikstile von Jazz über Soul und Funk bis hin zu einfacheren Popsongs zu verbinden. Im Jahr 1978 lernt er den damals gerade mal 12-jährigen Michael Jackson kennen. In dem Wunderkind sieht er etwas Besonderes und nimmt mit ihm das Album Off the Wall auf, der Beginn einer der erfolgreichsten Zusammenarbeiten der Musikgeschichte. ...1982 erscheint Michael Jacksons Album Thriller, ebenso produziert von Quincy Jones. Die Platte, mit der Jackson den Thron des King of Pop erklimmt, ist bis heute das meistverkaufte Album aller Zeiten. Undenkbar ohne das Genie Quincy Jones im Hintergrund. Auf Thriller wächst alles zusammen. Disco, Funk, Rock, Jazz, Soul und Pop. In den 1980er Jahren ist Quincy Jones auf dem Höhepunkt seines Ruhms. 1985 komponiert er die Musik für den von ihm selbst produzierten Film Die Farbe Lila. Und im selben Jahr nimmt Jones eine der erfolgreichsten Singles aller Zeiten auf, We Are The World, für die er 46 Superstars von Bob Dylan bis Michael Jackson ins Studio holte, um Geld für die Opfer einer Hungersnot in Äthiopien zu sammeln. In den späteren Jahren seiner Karriere förderte Quincy Jones vor allem junge Musikerinnen und Musiker, an die er glaubte und in denen er das gewisse Etwas sah. Das gewisse Etwas, das er aus den eigentlich recht übersichtlichen, aber doch unendlichen Möglichkeiten der Musik rausholte, wie der 2024 im Alter von 91 Jahren verstorbene Quincy Jones mal in einem Interview sagte.
2: Ist das nicht irre, Mann, dass wir alle seit 710 Jahren dieselben 12 Töne benutzen. Alle. Beethoven, Diddley, Byrd. Alle dieselben 12 Töne. Ich fass es nicht. 710 Jahre. Der nackte Wahnsinn. Shit.
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1: Semia macht sich bereit für den Sturm. Die Sängerin kommt ursprünglich aus Dortmund, lebt heute in Hannover und macht gefühlvollen Indie-Pop mit modernen Sounds. In Hurricane geht es um Menschen, die man eigentlich hinter sich lassen sollte, die einem aber trotzdem nicht aus dem Kopf gehen. Passend dazu baut sich der Song erstmal ruhiger auf, legt dann aber richtig stürmisch los. Der Track zeigt mal wieder, dass starke Gefühle ganz schön was aufwirbeln können.

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1: Max und Nicolas sind gekommen, um zu bleiben und uns mit richtig guter, chilliger Musik zu versorgen. Neptunica heißt das Duo und ist in der Electronic Dance Music Szene schon richtig bekannt. Seit 10 Jahren machen die Jungs Musik mit Stars wie Lost Frequencies, Gestört aber geil und Marshmallow. Passend zu ihrem Namen und ihrer Heimat Hamburg zeigt das Logo von Neptunica ein großes N in einem Anker. Das Lied What If beschäftigt sich mit den Was-wäre-wenn-Fragen, die wir uns manchmal stellen. Und eine ist dabei ganz präsent. Was wäre, wenn wir es einfach ausprobieren und herausfinden?

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1: 1999 sind ganz modebewusst unterwegs. In Peeptoe geht es um Freunde, gute Stimmung, Fotos mit Blitzlicht und das Gefühl, gemeinsam unterwegs zu sein und einfach Spaß zu haben. Die Rap-Crew aus Dresden packt jede Menge Leichtigkeit in den Song und lässt uns an ihren Sommerabenteuern teilhaben. Peeptoes sind übrigens diese hochhackigen Schuhe mit Loch vorne, wo die Zehen rausgucken.
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1: Kapuze. Den Begriff Kapuze gibt es schon seit etwa 500 Jahren. Er kommt aus dem Italienischen. Dort wurden Kapuzen nämlich als Cappuccio bezeichnet. Und dieses Wort stammt wiederum vom spätlateinischen Kappa. Damit bezeichnete man eine Kopfbedeckung, die zum Beispiel an einen Mantel angenäht war. Die Kapuzinermönche wurden übrigens nach ihrer charakteristischen Kapuze benannt. Gleichzeitig waren sie Namensgeber für das allseits beliebte Heißgetränk Cappuccino. Denn dessen Farbe erinnerte an die braunen Kutten der Mönche. So ergab das eine das andere. Hihihi.
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1: In die Bresche springen. Wer im Mittelalter eine Burg oder Stadt einnehmen wollte, der musste an dicken Mauern vorbei. Eine Strategie, um reinzukommen, war, ein Loch in die Mauer zu schlagen. Diese Lücke wurde Bresche genannt. Die Menschen innerhalb der Mauer versuchten natürlich alles, um die Eindringlinge aufzuhalten. Ganz Mutige sprangen direkt in die Bresche und nahmen den Kampf auf. Heutzutage ist für jemanden in die Bresche springen zum Glück nicht mehr ganz so lebensgefährlich.
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Jetzt kommt Musik aus Australien mit einer starken Botschaft. G-Flip erzählt in Bed on Fire eine ganz persönliche Geschichte aus der eigenen Vergangenheit. Es geht um die Schulzeit, in der es oft nicht leicht war, einfach so zu sein, wie man wirklich ist. Im Song geht es um Angst, aber auch darum, den Mut zu finden, zu sich selbst zu stehen. Bed on Fire steht dafür, alles rauszulassen und sich nicht mehr zu verstecken.

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1: Bei Young Pep werden gerade alle Träume wahr. Der Leipziger Rapper ist schon seit Jahren Fan von Kid Capri aus Bremen und hat seine Musik oft gehört. Jetzt haben sie einfach einen gemeinsamen Song. Wie es dazu gekommen ist, erzählt Young Pep in Ganz oben. Kid Capri spricht darüber, dass es in der Musik manchmal sehr schnell geht und viel Druck entstehen kann. Und dass nicht immer alles echt wirkt.

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1: Alle Wege führen nach Rom. In der Antike galt Rom als das politische, wirtschaftliche und kulturelle Zentrum der Macht. Der Nabel der Welt sozusagen. Um diese Stellung zu unterstreichen, bauten die Römer in jede Provinzhauptstadt eine direkte Straße nach Rom. Und im Jahr 20 vor Christus errichtete Kaiser Augustus vor dem Forum Romanum eine vergoldete Säule, auf der die Namen dieser Städte mit der jeweiligen Entfernung zu Rom zu lesen waren. Da konnte der Betrachter schnell den Eindruck gewinnen, einfach alle Wege führen nach Rom.
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1: Einen Bärenhunger haben. Schon in der griechischen Mythologie wurden dem Bären besondere Kräfte und Fähigkeiten zugesprochen. Und so steht das Tier auch in Redewendungen immer für große Stärke. Darüber hinaus fressen zum Beispiel Braunbären fast alles und auch viel davon. Der Ausdruck könnte aber auch daher kommen, dass sich ein knurrender Magen anhört wie ein brummender Bär. Und es gibt noch eine Gemeinsamkeit. Vor jemandem mit einem Bärenhunger sollte man sich genauso in Acht nehmen wie vor einem hungrigen Bären. Beide können ziemlich ungemütlich werden.
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1: Auch wenn das K in K-Pop für Korea steht, ist die Musik so beliebt, dass sich mittlerweile auch Künstlerinnen und Künstler aus anderen Ländern am Genre versuchen. Besonders erfolgreich damit sind Cat's Eye aus Los Angeles, die sich als Global Girl Group mit Mitgliedern aus den USA, Philippinen, der Schweiz und Südkorea bezeichnen. In ihrem neuen Song Animals geht es darum, mutig zu sein, Spaß zu haben und einfach man selbst zu bleiben. Manchmal darf man eben einfach alle Sorgen vergessen und das Leben feiern.

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1: Was ist der einzigste Ort, an dem es normal ist, 50 Melonen zu kaufen? Ein Mathebuch.
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1: Eli Oaks und Lavinia sind BFFs. Eli Oaks ist ein ganz sympathischer österreichischer DJ, der jetzt in Berlin lebt und da total mit der Sängerin Lavinia gebondet hat. Es folgt also ein weiterer gemeinsamer Song namens Reasons, der uns totales Sommerfeeling liefert. Und Lavinia hat uns im Interview erzählt, dass es darum geht, einfach den Moment zu genießen.
2: Im Kern geht es darum, sich frei zu fühlen, spontan zu sein und einfach das Leben zu feiern. Der Song hat für mich so eine Alles-ist-möglich-Energie.

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1: Ich find's doof, wenn wir jetzt eine Lernzielkontrolle schreiben und die eine Nummer, die haben wir nicht gelernt, dann ärgere ich mich halt.
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1: Lea zeigt mit Chemie eine neue, frechere Seite von sich, aber es geht trotzdem voll ums Gefühl. Im Song geht es um eine Person, die man einfach nicht vergessen kann, auch wenn man weiß, dass es schwierig wird. Man schreibt Nachrichten, die man vielleicht lieber nicht schicken sollte und erlebt Momente, die einen total durcheinander bringen. Der Sound ist cooler Pop, locker und richtig nah dran am echten Leben.

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2: Sagt der Automechaniker zum Kunden. Das Problem ist größer, als ich dachte. Ihre Batterie braucht ein neues Auto.
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1: Bad Moms J geht wieder auf Tour und bringt ihr neues Album Haus im Meer mit. Darauf ist auch ihr Song OMG. In dem Lied rappt sie mit viel Energie darüber, an sich selbst zu glauben und das Leben zu genießen. Die Rapperin zeigt damit, dass man nach einer Pause mit frischem Mut und neuen Ideen richtig durchstarten kann.

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2: Ich finde es auch blöd, dass die Leute heutzutage immer noch die Umwelt mit viel Dreck, also auch mit Benzin und Abgasen verschmutzen.
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4: Ich finde, dass ganz oft die Flüsse oder Meeren, dass da dann immer ganz viel Müll drin rumschwimmt und dass die Tiere das dann auch essen und dann sterben. Das ist Mist, richtig Mist.
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2: Ja, gern, Heini. 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
1: Semia macht sich bereit für den Sturm. Die Sängerin kommt ursprünglich aus Dortmund, lebt heute in Hannover und macht gefühlvollen Indie-Pop mit modernen Sounds. In Hurricane geht es um Menschen, die man eigentlich hinter sich lassen sollte, die einem aber trotzdem nicht aus dem Kopf gehen. Passend dazu baut sich der Song erstmal ruhiger auf, legt dann aber richtig stürmisch los. Der Track zeigt mal wieder, dass starke Gefühle ganz schön was aufwirbeln können.

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1: Robin Schulz feiert die besseren Zeiten. Zusammen mit der griechisch-amerikanischen Sängerin Barbs hat sich Robin an einen Song über Höhen und Tiefen im Leben gemacht. Es gibt halt immer mal Zeiten, die sind stressig oder man hat Streit, aber umso schöner sind die Zeiten, in denen eigentlich nur noch ein Wassereis in unseren Händen fehlt und dann wäre die Welt perfekt. Und genau die feiern wir mit Better Times und fetten Beats, zu denen wir gemeinsam tanzen können.
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1: Hey Noah.
2: Ja, was denn?
1: Lass mal einen Song machen.
2: Auf den jetzt?
1: Ja, Mann. Okay, fuck it.

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1: 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Sie sind in der Mitte von der Straße. Die eine wird überfahren. Dann sagt die andere: Komm, Ketchup, wir gehen weiter.
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1: Bei Bunt läuft's gerade richtig gut. Er war schon auf einem riesigen Festival in den USA unterwegs und hat in Nord- und Südamerika aufgelegt. Jetzt kommt auch noch die offizielle Fußballhymne der deutschen Nationalmannschaft von ihm. Für den Song Nie allein hat er sich Unterstützung von Sänger JBS aus Ibbenbüren geholt. Mit seiner warmen Stimme passt er perfekt zu dem gefühlvollen Sound. Zusammen feiern sie Zusammenhalt, Community und Optimismus.
0: JBS

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1: Manche Songs klopfen an die Tür. R&B Ring My Bell klingelt einfach direkt Sturm. Der englische Rapper H hat sich einen legendären Disco-Hit geschnappt und daraus einen modernen Ohrwurm mit Rap-Update gezaubert. H ist 26 und kommt mal ausnahmsweise nicht aus London, sondern aus Manchester in Nordengland. Dass man dort auch ganz gut Mucke machen kann, beweist R&B. Der Beat geht sofort ins Ohr und der Refrain bleibt dort dann auch erstmal wohnen. Und ich wette, nach dem ersten Hören summt ihr ihn auch noch den restlichen Tag.

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1: Mama, wie lange bist du schon mit Papa verheiratet? Mutter, ganze 10 Jahre, meine liebe Tochter. Und wie lange musst du noch?
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1: Eine Portion Glücksgefühle zum Mitnehmen gibt's jetzt von James Hype. Serotonin heißt der Song und spielt auf das Wohlfühlhormon an, also ein Stoff in unserem Körper, der uns ausgeglichen und gut gelaunt fühlen lässt. Der entsteht zum Beispiel durch Tageslicht, gutes Essen und Bewegung. Kein Wunder also, dass der britische DJ und Produzent einen Track abliefert, bei dem man am liebsten sofort mittanzen möchte. Perfekt, um den Kopf freizukriegen und jede Menge Energie loszuwerden.

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1: Ich finde Tanzen sehr toll, weil man kann da den Stress abbauen und man kann sich da sehr viel bewegen.
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1: Hallo, hier ist die Freddy Holzapfel und heute lernt ihr ein Hobby kennen, das im Training zum einen so klingt und zum anderen so. Die 12-jährige Mila aus Chemnitz betreibt dieses Hobby und was genau es ist, hört ihr nach zwei Liedern.
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1: Heute brauche ich eigentlich nur einen Namen sagen und ihr wisst, worum es geht. Katharina Witt. Sie ist die Ikone des Sports, den auch unsere Hobbyistin heute betreibt.
2: Hallo, ich bin Mila, bin 12 Jahre alt, komme aus Chemnitz und mache Eiskunstlaufen.
1: Mila, jetzt habe ich den Namen Katharina Witt erwähnt, der mit Chemnitz und Eiskunstlauf ja immer in einem Atemzug genannt wird. Was verbindest du denn mit ihr?
2: Also einerseits ist sie ein großes Vorbild, auch für viele andere hier. Und ja.
1: Hast du die schon mal gesehen?
2: Ja, 2018 beim Eismärchen war sie mit dabei.
1: Und wie war sie?
2: Ja, auf alle Fälle aufregend und eine große Erfahrung mit.
1: Wie lange bist du schon Eiskunstläuferin und wie oft trainierst du?
2: Also Eiskunstlaufen mache ich seit meinem 4. Lebensjahr und ich trainiere 5 bis 6 Mal in der Woche.
1: Wie kam das dazu, dass du aufs Eis gekommen bist?
2: Also meine Mama hat schon früher Eiskunstlaufen gemacht und da hat sie mich halt mal mit zum Freilaufen draußen genommen und da hat es mir halt so Spaß gemacht, dass ich weitergemacht habe.
1: Wenn man an nochmal zurück Katharina Witt denkt, dann erinnert man sich auch an die Trainerin Jutta Müller, die ja mehr Zeit mit ihr verbracht hat als Katharina mit ihrer eigenen Mama. Ne? Wie ist denn das bei dir und deiner Trainerin?
2: Ja, also natürlich verbringt man auch viel Zeit miteinander, gerade so bei den Wettkämpfen. Da fährt man ja auch mittlerweile ohne Eltern und ist halt mittlerweile schon sehr verbunden miteinander und wie eine Familie.
1: Ist deine Mama manchmal traurig, dass du öfter mit deiner Trainerin zusammen bist als mit ihr?
2: Das weiß ich gerade gar nicht so, aber...
1: Mit Milas Trainerin sprechen wir gleich nach 2 Songs. Auch ihre eigene Mama erzählt uns, was sie vom intensiven Hobby ihrer Tochter hält. Und Mila nimmt uns mit zu einer Trainingseinheit.
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1: Heute geht es um eine Sportart, die olympisch ist. Zum ersten Mal gab es 1814 einen Wettkampf in Großbritannien und die Ursprünge gehen sogar in die Bronze- und Steinzeit zurück. Denn Archäologen fanden aus Knochen gefertigte Schlittschuhe. Auf diesen praktiziert die 12-jährige Mila schon seit 6 Jahren ihr Hobby Eiskunstlauf. Ihre Heimatstadt Chemnitz ist eng mit dem Sport verbunden, kommen doch von hier Olympiasiegerinnen wie Katharina Witt und Annette Pötsch. Beide wurden von der legendären, aber auch sehr strengen Trainerin Jutta Müller betreut. Milas Trainerin heißt Katharina Helbert. Katharina, wie viel Jutta Müller steckt denn in dir?
2: Ich würde sagen 0.
1: Weil?
2: Gut, ich denke, eine Jutta Müller zu sein, ist eine jahrzehntelange Angelegenheit. Da wird man nicht von heute auf morgen so. Aber es ist ja sowieso jeder einzigartig, deswegen würde ich mich nicht vergleichen.
1: Wie bist du denn zum Eiskunstlauf gekommen?
2: Ich war 2,5, als wir nach Deutschland gekommen sind und 5, als mein Bruder eigentlich zum Eislaufen gebracht wurde und war, laut meiner Eltern, ich kann mich selber daran nicht so wirklich erinnern, aber ich war Feuer und Flamme und habe gesagt, dass das kleine Mädchen bitte auch aufs Eis möchte.
1: Und wie weit hast du es gebracht?
2: Leider Gottes nicht mal ansatzweise so weit, wie ich gerne gekommen wäre, weil ich einfach auch nie die Möglichkeit hatte, Leistungssport per se zu machen. Ich bin in einer Breitensportanlage groß geworden.
1: Mila trainiert seit 6 Jahren, mittlerweile 5-mal die Woche für 2 Stunden. Warum muss man denn so oft trainieren?
2: Oh, ehrlich gesagt ist das sogar untertrieben. Wir haben mehr Training. Also im Normalfall in der Höchstsaison 6-mal die Woche. 2 Stunden ist wirklich zu wenig. Wir haben eher, es geht eher in Richtung 4-5 Stunden. Also da sind 2 Stunden Eis ein Minimum. Dazu kommt natürlich noch MÜ, das heißt methodische Übungen. Das ist alles, was wir auf dem Trockenen machen können. Im Prinzip alles, was wir auch auf dem Eis machen. Vor allen Dingen heutzutage hat man sehr viele Hilfsmittel, die da mit reinspielen. Und dann kommt natürlich noch Athletik und Ballett dazu. Das nimmt alles sehr viel Zeit in Anspruch, ist einfach auch ein Muss, weil die Ausbildung sehr allumfassend ist. Wir haben von allem was dabei und dafür braucht man einfach die Zeit, sonst kommt man da nicht rein.
1: Was gucken wir uns heute für ein Training an?
2: Jetzt gerade haben wir Drehachsenschule, das heißt, die Kinder sind hauptsächlich im Drehmoment unterwegs. Das sind verschiedene Arten von Drehscheiben zu beiden Richtungen vor allen Dingen, damit wir eben nicht nur eine Seite trainieren. Dann arbeiten wir ja auch manchmal mit Trampolinen, da kann man noch schön in maximale Drehsprünge gehen.
1: Es dreht sich also alles in alle Richtungen, also so eine Achterbahn ist wahrscheinlich Kindergarten für einen Eiskunstläufer, oder?
2: Definitiv, also da sowas wie mir ist schwindelig gibt es ja eigentlich kaum noch. Also das ist
1: Was braucht man denn körperlich, um ein guter Eiskunstläufer zu sein?
2: Wir arbeiten mit 3-Jährigen, die dann wirklich schon gleich aufs Eis gestellt werden. Sind sie hölzern, sage ich mal, oder gut beweglich? Reagieren sie? Setzen sie schnell um? Also das ist nicht nur körperlich, da ist einfach sehr, sehr viel gefordert und da müssen die einfach wahnsinnig viel mitbringen.
1: Ob Mila bei den Choreografien, der Musik und dem Kostüm mitreden kann und wie sie ihr Hobby empfindet, das erzählt sie uns kurz nach 5 und erfahrt, welche Musik sie zu Hause am liebsten hört.
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1: Hier ist Freddy Holzapfel heute in Chemnitz bei Mila, der 12-jährigen Eiskunstläuferin. Auf dem Eis laufen ja immer Songs zu eurer Choreografie. Wie viel Mitspracherecht hast du, was Musik angeht?
2: Sehr viel auf alle Fälle, weil beziehungsweise unsere Trainerin schneidet die Musiken, wie sie sich vorstellt und wozu wir laufen. Und dann sagen wir halt, ob es uns gefällt oder nicht. Und wenn halt nicht, dann schneidet sie halt eine neue.
1: Und zu welcher Musik zappelst du zu Hause am liebsten ab?
2: Das kann ich gerade gar nicht so sagen.
1: Was ist gerade dein aktuelles Lieblingslied?
2: Ja, dann nehme ich das, was ich vor kurzem in Musik vorgespielt habe, beziehungsweise vorgestellt habe. Das ist Remedy von Leonie.
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1: Technisch gehört das Hobby von Mila aus Chemnitz zu den wohl anspruchsvollsten Sportarten. Zusätzlich sind tänzerisches Können und Rhythmusgefühl gefragt. Es geht um Eiskunstlauf. Mila, du machst das seit 6 Jahren, mittlerweile 5-mal pro Woche für 2 Stunden. Wie kriegst du das denn mit Schule und Freunden unter einen Hut?
2: Also Schule ist dann halt eher mehr abends und man muss halt viel im Unterricht machen und schon in den Pausen. Und Freunde treffe ich meistens am Wochenende nach dem Training.
1: Da bleibt aber noch Zeit dafür, ja?
2: Ja.
1: Wie bist du in der Schule?
2: Sehr gut auf alle Fälle, also.
1: Klasse, dass du das alles so hinkriegst. Ihr habt ja immer wunderschöne Dresses auf dem Eis an. Wer macht die?
2: Also unsere Trainerin denkt sich wieder Kleidideen aus und dann gehen wir halt zur Schneiderin und die schneidet halt die Kleider.
1: Wie sieht dein aktuelles Dress aus?
2: Also ich habe jetzt gerade eins KP, also Kurzprogramm. Das ist braun, gelb, Hautfarbe noch so ein bisschen und das ist halt wie, also ich weiß nicht, ob ihr die fantastischen Tierwesen kennt. Das soll wie den Zauberstab darstellen.
1: Aus dem Fernsehen kennt man ja meist Paarlauf oder Einzelkür. Du bist jetzt hier noch in einer Gruppe. Erzähl mal, was habt ihr denn so auf dem Eis und für eine Gruppe?
2: Also wir sind eine Trainingsgruppe, aber trotzdem in den Wettkämpfen laufen wir gegeneinander. Die Größe läuft jetzt Junioren und eine ist grob mein Alter und da laufen wir halt gegeneinander.
1: Wo bist du gerade angesiedelt von der Leistung her?
2: Ich laufe relativ so im Mittelfeld mit.
1: Deine Trainerin, die Frau Helbert, hat dich schon erzählt, ihr macht Trocken- und Eistraining. Was ist dir lieber?
2: Auf dem Eis auf alle Fälle.
1: Und was steht heute zum Training an?
2: Dadurch, dass wir zurzeit kein Eis haben, haben wir viel Trockentraining, darunter auch MÜ, also so methodische Übungen, wo wir die ganzen Sprünge, die wir eigentlich auf dem Eis machen, im Trocknen machen. Dann müssen wir Drehachsenschule machen und noch Krafttraining.
1: Wie sieht heute deine Stunde aus? Was für einen Aufbau hast du heute von der Trainingseinheit?
2: Also jetzt gerade machen wir Drehachsenschule und dann müssen wir mit Drehscheiben so viele Umdrehungen wie möglich und Sprünge und ja.
1: Wie schwindlig wird dir dabei noch?
2: Mittlerweile nicht mehr ganz so dolle, aber vor ein paar Wochen, wo man halt viel auf dem Eis gemacht hat, war es auf alle Fälle auf der elektrischen Drehscheibe ein bisschen schwindliger als jetzt.
1: Dann lassen wir Mila mal auf ihre Drehscheibe steigen und hören und gucken mal ein bisschen beim Training zu.
3: Oh, der Fuß hat schon verloren.
1: Was hast du jetzt gerade warum zu ihr gesagt?
3: Weil sie gerade auf einem Wackelbrett Spiralen übt und aber sich nicht auf einen Punkt konzentriert hat. Und dann ist sie halt umgefallen, statt eben fokussiert, sich auf ihr Gleichgewicht zu konzentrieren.
1: Und was muss sie da besser machen?
3: Wir visieren quasi immer, wenn wir so Gleichgewichtsübungen machen, einen Punkt an, weil das dann mehr Ruhe reinbringt und da ja, die Konzentration auf andere Dinge einfach gelegt werden kann. Enough. Nehmen Sie hoch, dann hat sich das Problem erledigt.
1: Vielleicht was ist mit deiner Hand?
2: Da kommt so viel Blut rein, dass sie absterben.
1: Wie oft hast du dich jetzt gedreht? Hast du mitgezählt?
2: Nö.
1: Bestimmt 700 Mal.
3: Ich könnte schon hinkommen.
4: Beschleunigung?
1: Ja, Mila trainiert jetzt noch ein bisschen weiter und ich schnapp mir gleich ihre Mama, die uns ein bisschen was über Stress, Verletzungen und Ersatzmamas erzählt.
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Guten Morgen. Naja, so gut ist der Morgen auch wieder nicht. Aber ich habe ziemlich schlecht geschlafen. Hier, der hat die ganze Nacht lang wehgetan. 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
1: Heute sind wir in Chemnitz, die Wiege der Eiskunstlaufstars. Mila ist 12, trainiert schon über 6 Jahre hier und Mama Stefanie ist heute mit dabei. Stefanie, bist du jetzt nur die Ersatzmama, weil Mila ja mittlerweile mehr Zeit mit der Trainerin verbringt, so wie damals Katharina Witt mit Jutta Müller? Oder hält sich das bei euch noch die Waage?
2: Es hält sich die Waage. Wie viel musst du auf sie verzichten?
3: Schon sehr viel, ja.
1: Als Eiskunstläufer muss man ja kräftig, athletisch, aber trotzdem schlank und leicht sein. Was steht denn bei euch immer so auf dem Speiseplan?
3: Also eigentlich alles, ausgewogene Kost, muss gesund sein, aber natürlich der Schokoriegel darf nicht fehlen.
1: Welche Erfahrungen hast du mit Eiskunstlauf gemacht?
3: Ich bin selber aktiv Eis gelaufen und damit habe ich eigentlich eher positive Erfahrungen gemacht und deswegen freut es mich jetzt umso mehr, dass die Kinder das auch machen.
1: Musste sie oder wollte sie?
3: Es war ihre eigene Idee. Die Oma hat sie draufgebracht.
1: Ist Oma auch Eis gelaufen?
3: Nein, die Oma ist nicht Eis gelaufen, aber sie hat ein Video von mir gezeigt, als ich aktiver Sportler war und da hat sie Spaß dran gefunden.
1: Cool, seid ihr auch manchmal gemeinsam auf dem Eis?
3: Selten.
1: Kannst du denn noch einiges oder macht sie dir jetzt eher was vor?
3: Also die Mila, die macht mir jetzt selber was vor. Es gibt sogar manche Dinge, die konnte ich damals nicht, weil einfach sich der Sport so weiterentwickelt hat. Ja.
1: Wie groß ist denn deine Angst vor Verletzungen?
3: Die ist relativ gering in der Hinsicht, wovor man eher ein bisschen Angst hat. Das ist so chronische Erkrankungen und gerade im Wachstumsalter, da kommt ja doch ein bisschen was auf, also kommt auf einen was zu. Und das hatte jetzt letztes Jahr auch die Mila und ja, man wächst mit seinen Aufgaben.
1: Mila, was war denn das Heftigste, was dir mal auf dem Eis passiert ist?
4: Ich hatte vor einem Jahr Morbus Schlatter bekommen und da musste ich halt auch, ich glaube, ein Vierteljahr oder so aussetzen.
1: Wie genau machte sich das bemerkbar?
4: Indem ich jetzt gerade in der Trockenzeit Knieschmerzen bekommen hatte und die halt nach 4 Wochen immer noch nicht weggegangen sind und wir halt regelmäßig beim Arzt waren und so wurde es dann herausgefunden.
1: Das ist aber jetzt wieder gut?
4: Ja, auf alle Fälle keine großen Schmerzen mehr.
1: Sehr gut. Pirouettensprünge, Hebefiguren, was machst du am allerliebsten?
4: Sprünge auf alle Fälle.
1: Was ist dein Lieblingssprung?
4: Tulip und Lutz.
1: Erklär die kurz.
4: Also Tulip muss man mit dem linken bzw. rechten Bein, es kommt drauf an, in welche Richtung man springt, einstechen. Und mit dem anderen Bein daran vorbeiziehen sozusagen und dann 1, 2, 3, 4 Umdrehungen drehen.
1: Wie übt man das denn?
4: Also auf alle Fälle fängt man ja erstmal einfach an und dann steigert man sich immer mehr und es kommt aus dem Prozess.
1: Hast du zu Hause ein Trampolin, wo du dann auch noch übst?
4: Ja, haben wir tatsächlich.
1: Wie oft bist du dann noch oder bist du einfach nur breit, wenn du heimkommst?
4: Meistens eher breit, weil wir halt schon viel trainiert haben.
1: Wie viel kannst du denn bei den Choreografien selbst mitentscheiden?
4: Es kommt drauf an, also unsere Choreografin gestaltet es und wenn wir halt manche Schritte nicht hinbekommen oder das halt auf die Musik nicht passt, dann sagen wir es ihr und dann ändert sie das um.
1: Okay. Also da kannst du dann schon Stopp sagen auch.
4: Ja.
1: Über Motivation, Hassdisziplin und Berufsträume sprechen wir gleich.
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1: Eiskunstlauf zählt zu den technisch anspruchsvollsten Sportarten. Nur wer optimale körperliche und mentale Voraussetzungen mitbringt, erzielt hier Erfolg im Sport. Die 12-jährige Mila aus Chemnitz ist schon über die Hälfte ihres Lebens auf Schlittschuhen unterwegs. Mila, kriegst du da trotzdem noch Blasen an den Füßen?
2: Meistens, wenn wir neue Schlittschuhe haben, dann kriegt man halt schon viele Blasen, also nicht viele Blasen, aber ein paar. Oder reibt sich stellenwund, ja.
1: Was ist da dein Geheimrezept, dass das ganz schnell wieder weggeht?
2: Da gibt's, glaube ich, gar keins.
1: Weil manche pullern ja in ihre Schuhe rein.
2: Naja, meistens Blasenpflaster oder wir haben halt Bunga-Pads. Das sind so Silikonplatten, glaube ich, oder so. Und die legt man da halt mit rein.
1: Wie viele Schlittschuhe im Jahr verbrauchst du?
2: Pro Saison, also eine Saison geht ein halbes Jahr grob. Es sind halt meistens ein Schlittschuh, also ein paar.
1: Und geht's da auch nach Optik oder ist das komplett egal, wie die aussehen?
2: Optik nicht, aber eher mehr nach Qualität.
1: Okay, was kostet da so ein Paar?
2: Ich glaube, nur ein Schuh kostet irgendwas mit 100, 200 Euro.
1: Halleluja, so teure Schuhe habe ich endlich mal zu Hause.
2: Und dann kommt halt noch Schiene mit dazu und das Ganze drumherum. Also es kommt schon ein bisschen Geld zusammen.
1: Du hast erzählt, am liebsten trainierst du diese schönen Drehungen und Sprünge. Was ist denn so deine Hassdisziplin?
2: Pirouetten.
1: Weil?
2: Weil man halt auch schnell Rückenschmerzen bekommt und es halt trotzdem schwindelig wird nach einer Zeit.
1: Wie motivierst du dich denn, wenn du mal so gar keine Lust hast?
2: Dass man besser werden will.
1: Wie oft gibt es diese Momente, dass du denkst, oh, ich kann diese Eissporthalle nicht mehr sehen?
2: Gerade nach der Schule, wenn man fertig ist und man eigentlich schon mal nach Hause will oder es Freitag ist, dann...
1: Könnt ihr überhaupt am Wochenende auch mal wegfahren?
2: Naja, nicht so richtig, aber es gibt schon ein freies Wochenende, wo man mal, also nicht weit weg, aber...
1: Hast du denn überhaupt noch Muskelkater bei dem vielen Training?
2: Ja, gerade so, wenn man neue Muskelgruppen trainiert, dann kriegt man schon einen Muskelkater.
1: Wer sind denn sportlich deine Vorbilder?
2: Kamila Valieva, Alexandra Trusova, halt, die sind sehr gut.
1: Und was willst du beruflich mal machen? Dancing on Ice, alles was zählt, Olympiagewinnerin oder irgendwas ganz anderes?
2: Natürlich will man auch im Sport weit kommen, aber ich möchte später irgendwas mit Ärzten machen.
1: Ach, du möchtest dann also die auf dem Eis gestürzt sind, wieder heile flicken.
2: Ja, genau.
1: Was nervt dich denn manchmal an deinem Hobby?
2: Dass man wenig Zeit hat für anderes.
1: Und warum ist es trotzdem das coolste Hobby der Welt?
2: Weil sobald man aufs Eis geht, fühlt man sich so frei. Oder wenn du dann einen Wettkampf hast und deine Musik startet, dann läuft es einfach nur noch und es macht halt übel Spaß.
1: Wie ist das im Winter, wenn die Seen oder so zugefroren sind? Gehst du da auch hin oder machst du wirklich nur Halle?
2: Im Winter halt von Freunden in der Nähe in See war, sind wir halt darauf gegangen und haben da halt trainiert. Aber ansonsten ist man mehr in der Halle.
1: Und alle gucken wahrscheinlich, wenn du irgendwo auf einem See bist und denken sich, oh mein Gott, was tut sie?
2: Ja, kann sein. Das weiß ich gar nicht so richtig.
1: Und damit sie weiter so tolle Kunststückchen machen kann, auf dem Kunsteis und dem richtigen Eis trainiert Mila jetzt noch ein bisschen weiter. Jetzt geht's zum Ballettunterricht und auch da hören wir mal zu.

Die Mila muss noch ein bisschen weiter trainieren und wenn auch ihr euer Hobby im Radio mal vorstellen wollt, macht es gern und meldet euch bei MDR Tweens. Wir hören uns dann nächsten Mittwoch wieder. Bis dahin alles Liebe, eure Freddy Holzapfel.

0: Werden Sie bitte mal Ihren Beutel.
1: Wiedersehen, meine Freunde. Brauche ich alles noch.
2: Ach, guck an, mein Handy.
1: Ach nein, dein, das sind doch bürgerliche Kategorien.
0: Dann bitte noch den Beutel aufs Band.
1: Das geht nicht, Alter.
0: Den Beutel bitte aufs Band.
1: Alter, der ist angewachsen.
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0: She walked towards the ticket office.
1: Aber ich habe mir neue Regeln ausgedacht.
2: Was?
1: Jeder formt ein beliebiges Symbol seiner Wahl. Danach wird ausdiskutiert, wer gewonnen hat.
2: Klingt total bescheuert.
1: Bist du dabei?
2: Natürlich.
1: Und ich nenne das Ganze Free Schnick.
2: Free Schnick. Das klingt ja wie Frühstück auf Schwäbisch.
3: Der Bub hat schon wieder sein Frühstück gegessen.
1: Vielleicht besser Freischnick?

0: Das letzte Mal fragte ich euch ja nach Hinweisen zu diesem Känguru.
1: Das ist einfach nur Verschwörungsscheiß.
0: Daraufhin hat sich Walter Feldmann bei mir gemeldet. Walter, du hast einen YouTube-Kanal namens Walternative Fakten.
2: Korrekt.
0: Und kürzlich ist eins deiner Videos, man kann sagen, regelrecht durch die Decke gegangen.
2: Ja, die Känguru-Verschwörung. Das Känguru ist nämlich der Kopf einer Verschwörung namens das asoziale Netzwerk.

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1: Semia macht sich bereit für den Sturm. Die Sängerin kommt ursprünglich aus Dortmund, lebt heute in Hannover und macht gefühlvollen Indie-Pop mit modernen Sounds. In Hurricane geht es um Menschen, die man eigentlich hinter sich lassen sollte, die einem aber trotzdem nicht aus dem Kopf gehen. Passend dazu baut sich der Song erstmal ruhiger auf, legt dann aber richtig stürmisch los. Der Track zeigt mal wieder, dass starke Gefühle ganz schön was aufwirbeln können.

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1: Kennt ihr dieses Gefühl, wenn gerade irgendwie alles gleichzeitig passiert? Schule, Hobby, Erwartungen und man sich einfach mal einen Moment wünscht, in dem der Kopf leise wird. Genau dieses Gefühl hat Sero in seinem ersten Song eingefangen. Bevor Sero sich der Musik gewidmet hat, spielte er Basketball in der Oberliga für die Uni Riesen. Jetzt singt der 19-Jährige in Wie man tanzt von der Sehnsucht nach Leichtigkeit und von Menschen, die es schaffen, dass man den ganzen Stress für einen Augenblick vergisst.

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1: Es gibt Tage, da möchte man sich am liebsten drinnen verstecken und dann wieder Tage, an denen man einfach raus will, um das Leben zu genießen. Für genau solche Momente haben wir jetzt Another Drink von Marshmello und der Sängerin Kelsea Ballerini. Hier treffen fröhliche Dancebeats auf Country-Musik aus den USA. Klingt erstmal ungewöhnlich, passt aber richtig gut zusammen. Kelsea Ballerini ist schon ein großer Star in der Country-Pop-Welt und sorgt mit ihrer Stimme für echtes Sommer. Feeling. Also schnappt euch euer Lieblingsgetränk und lehnt euch entspannt zurück.
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1: Wenn Kygo in den Himmel kommt, erwartet ihn da eine riesige glitzernde Palme in Disco-Kugel-Optik. Das verrät uns das Coverbild seines neuen Songs Heaven on Your Mind. Gesungen wird der von Dan Timinski aus Amerika, dessen Stimme schon viele von älteren Dance-Hits kennen. Wenn du dich mal verloren fühlst, bin ich da und zeig dir den Weg, singt er. Und damit die Disco-Palme auch Sinn macht, gibt's dazu natürlich die typischen fluffigen Sommerbeats von Kygo.
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1: Es gibt eine neue Stimme aus Großbritannien, die ihr unbedingt kennen solltet. Sie gehört Jack Dean. Geboren und aufgewachsen ist er in der malerischen Grafschaft Somerset im Südwesten Englands und hatte da viel Zeit an seinem Sound zu feilen. Anfangs noch durch Coverversionen und nach mit eigenen Melodie- und Textideen. Mittlerweile macht Jack Vollzeit Musik und das mit Partnerin, Freunden und Familie unter einen Hut zu kriegen, ist nicht immer ganz so easy. Deswegen bittet er seine Liebsten im Song Mercy, ein bisschen Nachsicht mit ihm zu haben.

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1: Max und Nicolas sind gekommen, um zu bleiben und uns mit richtig guter, chilliger Musik zu versorgen. Neptunica heißt das Duo und ist in der Electronic Dance Music Szene schon richtig bekannt. Seit 10 Jahren machen die Jungs Musik mit Stars wie Lost Frequencies, Gestört aber geil und Marshmello. Passend zu ihrem Namen und ihrer Heimat Hamburg zeigt das Logo von Neptunica ein großes N in einem Anker. Das Lied What If beschäftigt sich mit den Was-wäre-wenn-Fragen, die wir uns manchmal stellen. Und eine ist dabei ganz präsent. Was wäre, wenn wir es einfach ausprobieren und herausfinden?

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1: Eine Portion Glücksgefühle zum Mitnehmen gibt's jetzt von James Hype. Serotonin heißt der Song und spielt auf das Wohlfühlhormon an, also ein Stoff in unserem Körper, der uns ausgeglichen und gut gelaunt fühlen lässt. Der entsteht zum Beispiel durch Tageslicht, gutes Essen und Bewegung. Kein Wunder also, dass der britische DJ und Produzent einen Track abliefert, bei dem man am liebsten sofort mittanzen möchte. Perfekt, um den Kopf freizukriegen und jede Menge Energie loszuwerden.

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1: Manche Songs klopfen an die Tür. R&B Ring My Bell klingelt einfach direkt Sturm. Der englische Rapper H hat sich einen legendären Disco-Hit geschnappt und daraus einen modernen Ohrwurm mit Rap-Update gezaubert. H ist 26 und kommt mal ausnahmsweise nicht aus London, sondern aus Manchester in Nordengland. Dass man dort auch ganz gut Mucke machen kann, beweist R&B. Der Beat geht sofort ins Ohr und der Refrain bleibt dort dann auch erstmal wohnen. Und ich wette, nach dem ersten Hören summt ihr ihn auch noch den restlichen Tag.

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1: Die nächste Dua Lipa kommt vielleicht aus Österreich und sie heißt Stella Maria. Diese Lady hat mit 10 Jahren schon die Musik für sich entdeckt. Das Singen hat ihr nämlich dabei geholfen, ihre Asthmaerkrankung zu bewältigen und ist ganz schnell zu ihrer großen Leidenschaft geworden. Mit mittlerweile 16 schreibt sie Songs über persönliche Erlebnisse und auch mal schwierige Gefühle und Erfahrungen. Trotzdem klingt ihr neuer Song Following You nach Wassereis, nach Tanzeinlagen unter der Disco-Kugel und Freiheit.

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1: Jetzt kommt Musik aus Australien mit einer starken Botschaft. G-Flip erzählt in Bad on Fire eine ganz persönliche Geschichte aus der eigenen Vergangenheit. Es geht um die Schulzeit, in der es oft nicht leicht war, einfach so zu sein, wie man wirklich ist. Im Song geht es um Angst, aber auch darum, den Mut zu finden, zu sich selbst zu stehen. Bad on Fire steht dafür, alles rauszulassen und sich nicht mehr zu verstecken.

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1: Bei Young Pep werden gerade alle Träume wahr. Der Leipziger Rapper ist schon seit Jahren Fan von Kid Capri aus Bremen und hat seine Musik oft gehört. Jetzt haben sie einfach einen gemeinsamen Song. Wie es dazu gekommen ist, erzählt Young Pep in Ganz oben. Kid Capri spricht darüber, dass es in der Musik manchmal sehr schnell geht und viel Druck entstehen kann. Und dass nicht immer alles echt wirkt.

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1: Lea zeigt mit Chemie eine neue, frechere Seite von sich, aber es geht trotzdem voll ums Gefühl. Im Song geht es um eine Person, die man einfach nicht vergessen kann, auch wenn man weiß, dass es schwierig wird. Man schreibt Nachrichten, die man vielleicht lieber nicht schicken sollte und erlebt Momente, die einen total durcheinander bringen. Der Sound ist cooler Pop, locker und richtig nah dran am echten Leben.
2: Hi,

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2: Felix Jehn übt Schwedisch zusammen mit seinem neuen Feature-Gast Omar Rudberg. Geboren in Venezuela und aufgewachsen in Schweden, ist Omar aber nicht nur aufstrebender Sänger, sondern auch Schauspieler in der Serie Young Royals. Gemeinsam haben die beiden einen Song gemacht, der perfekt zu warmen Sommerabenden passt. In Siren geht es um jemanden, der einen immer wieder fasziniert. Der Titel erinnert an Sirenen aus alten griechischen Sagen, die Menschen mit ihrem Gesang angelockt haben. Dieses Gefühl bringt Omar mit seiner besonderen Stimme toll rüber.
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1: Wow, Teddy Swims rennt gerade richtig durchs Leben. Seitdem er vor knapp einem Jahr diese riesige Complete Edition seines Albums I've Tried Everything But Therapy mit insgesamt 32 Songs, also über 1,5 Stunden Musik rausgebracht hat, war es ja eher ruhig um den amerikanischen Sänger. Aber dann kam sein absoluter Ohrwurm Mr. Know-It-All im April und jetzt will er die Songs natürlich mit uns feiern. Deshalb geht's auf Auftritte überall in Europa, gefolgt von der Nordamerika-Tour. Bis Weihnachten ist Teddy also erstmal beschäftigt, aber er lässt uns natürlich nicht ohne frischen Nachschub zurück.
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1: Kennt ihr dieses Gefühl, wenn gerade irgendwie alles gleichzeitig passiert? Schule, Hobby, Erwartungen und man sich einfach mal einen Moment wünscht, in dem der Kopf leise wird. Genau dieses Gefühl hat Sarro in seinem ersten Song eingefangen. Bevor Sarro sich der Musik gewidmet hat, spielte er Basketball in der Oberliga für die Uni Riesen. Jetzt singt der 19-Jährige in Wie man tanzt von der Sehnsucht nach Leichtigkeit und von Menschen, die es schaffen, dass man den ganzen Stress für einen Augenblick vergisst.

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1: Bibi Rexha hat einen Haufen neuer Mucke am Start. Ihren Song Sad Girls zusammen mit DJ David Guetta und ihr neues Album Dirty Blonde. Sad Girls klingt nach einer großen Tanzparty mit schnellen Beats und funkelnden Sounds. In dem Lied geht's darum, wie man sich fühlt, wenn das Herz mal ein bisschen traurig ist. Aber statt sich zu verkriechen, heißt es hier, Musik an und weiter tanzen. Denn manchmal hilft ein guter Song dabei, sich stärker und wieder richtig gut zu fühlen.

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1: Eli Oaks und Lavinia sind BFFs. Eli Oaks ist ein ganz sympathischer österreichischer DJ, der jetzt in Berlin lebt und da total mit der Sängerin Lavinia gebondet hat. Es folgt also ein weiterer gemeinsamer Song namens Reasons, der uns totales Sommerfeeling liefert. Und Lavinia hat uns im Interview erzählt, dass es darum geht, einfach den Moment zu genießen.
2: Im Kern geht es darum, sich frei zu fühlen, spontan zu sein und einfach das Leben zu feiern. Der Song hat für mich so eine Alles-ist-möglich-Energie.

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1: Die nächste Dua Lipa kommt vielleicht aus Österreich und sie heißt Stella Maria. Diese Lady hat mit 10 Jahren schon die Musik für sich entdeckt. Das Singen hat ihr nämlich dabei geholfen, ihre Asthmaerkrankung zu bewältigen und ist ganz schnell zu ihrer großen Leidenschaft geworden. Mit mittlerweile 16 schreibt sie Songs über persönliche Erlebnisse und auch mal schwierige Gefühle und Erfahrungen. Trotzdem klingt ihr neuer Song Following You nach Wassereis, nach Tanzeinlagen unter der Disco-Kugel und Freiheit.